0: Klassenzimmer und hielt ihn dort bis zum Eintreffen der Polizei fest. Die Beamten nahmen den Jugendlichen anschließend fest. Die Verbraucherpreise in Deutschland sind im September so stark gestiegen wie seit Dezember 2023 nicht mehr. Nach Angaben des Statistischen Bundesamts lag die Inflationsrate bei 3,3% und damit erstmals wieder über der 3%-Marke. Als wesentlichen Grund nannte die Behörde die deutlich höheren Energiekosten. Kraftstoffe und Haushaltsenergie verteuerten sich im Vergleich zum Vorjahr sogar um fast 15%. Besonders an den Tankstellen und beim Heizöl machte sich der Preisanstieg bemerkbar. Bei einem Feuer in einem Mehrfamilienhaus in Bochum sind drei Erwachsene ums Leben gekommen. Die Feuerwehr entdeckte die drei Menschen während der Löscharbeiten leblos in einer Wohnung. Trotz Wiederbelebungsversuchen konnten sie nicht gerettet werden. Fünf weitere Menschen erlitten eine Rauchgasvergiftung. Wie es zu dem Brand kam, war zunächst unklar.
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2: In der Wetterredaktion ist Luisa Walpert. Deutschland erlebt einen wechselhaften Wetterverlauf mit einer Mischung aus Sonne, Wolken und gebietsweise etwas Regen. Nach örtlichem Nebel zeigt sich zunächst vor allem im Südosten und Osten länger die Sonne, während sich andernorts die Wolken verdichten und Regen aufziehen kann. Die Temperaturen steigen auf 14 bis 21 Grad. Der Wind weht meist schwach bis mäßig und kann an der Nordsee zeitweise kräftig auffrischen. In der Nacht zieht der Regen in den Südosten weiter, während es andernorts zunehmend aufklart und sich örtlich wieder Nebel bildet. Die Tiefstwerte liegen zwischen 7 und 12 Grad. Morgen gibt es nach Auflösung der Nebelfelder einen Wechsel aus Wolken und heiteren Abschnitten. Im Alpenraum fällt zunächst noch etwas Regen. Die Höchstwerte erreichen 16 bis 21 Grad. Insgesamt bleibt es wechselhaft, vielerorts aber auch freundlich und mild.

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1: Mit Michael Miem. US-Präsident Trump sieht nach eigenen Angaben Verstöße beider Kriegsparteien gegen die angekündigte Waffenruhe im Ukraine-Krieg. Zu Vorwürfen, Russland habe die Feuerpause für Angriffe auf Energieanlagen missachtet, wollte er zunächst weitere Informationen prüfen. Zugleich erklärte Trump, Kreml-Chef Putin strebe eine Einigung an. Auch die ukrainische Führung müsse dazu bereit sein. Nach Einschätzung des US-Präsidenten sei Putin sogar stärker als Zelensky an einer Vereinbarung interessiert. Die Bundesagentur für Arbeit übernimmt die Zahlung von Insolvenzgeld für rund 9.700 Beschäftigte der erneut insolventen Warenhauskette Galeria. Nach Prüfung des Falls sieht die Behörde einen grundsätzlichen Anspruch nach geltender Rechtslage. Galeria beschäftigt derzeit insgesamt über 11.200 Menschen. Für Teile des Unternehmens, darunter Gastronomie und Lebensmittel, läuft allerdings ein separates Insolvenzverfahren. Zum Auftakt des Arbeitgebertags in Berlin hat auch Bundeskanzler Merz gesprochen. In seiner Rede ging es um die anstehenden Reformen der Sozialversicherungssysteme und um die Zukunft der Rente.
2: Dieser Arbeitsmarkt ist nach wie vor zu starr und zu unflexibel. Weder ermöglicht es der Arbeitsmarkt den Unternehmen schnell und unkompliziert zu wachsen, noch ermöglicht er den Arbeitssuchenden schnell und unkompliziert neue Arbeit zu finden. Wir werden deshalb Befristungsmöglichkeiten für die Unternehmen erweitern und wir werden auch den Kündigungsschutz für diejenigen lockern, die besonders hohe Einkommen erzielen. Sie brauchen den Kündigungsschutz so, wie wir ihn heute haben, nicht mehr.
1: Die Verbraucherpreise in Deutschland sind im September so stark gestiegen wie seit Dezember 2023 nicht mehr. Nach Angaben des Statistischen Bundesamts lag die Inflationsrate bei 3,3% und damit erstmals wieder über der 3%-Marke. Als wesentlichen Grund nannte die Behörde die deutlich höheren Energiekosten. Kraftstoffe und Haushaltsenergie verteuerten sich im Vergleich zum Vorjahr sogar um fast 15%. Besonders an den Tankstellen und beim Heizöl machte sich der Preisanstieg bemerkbar. Bei einem Feuer in einem Mehrfamilienhaus in Bochum sind drei Erwachsene ums Leben gekommen. Die Feuerwehr entdeckte die drei Menschen während der Löscharbeiten leblos in einer Wohnung. Trotz Wiederbelebungsversuchen konnten sie nicht gerettet werden. Fünf weitere Menschen erlitten eine Rauchgasvergiftung. Wie es zu dem Brand kam, war zunächst unklar.
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3: In der Wetterredaktion ist Luisa Walpert. Deutschland erlebt einen wechselhaften Wetterverlauf mit einer Mischung aus Sonne, Wolken und gebietsweise etwas Regen. Nach örtlichem Nebel zeigt sich zunächst vor allem im Südosten und Osten länger die Sonne, während sich andernorts die Wolken verdichten und Regen aufziehen kann. Die Temperaturen steigen auf 14 bis 21 Grad. Der Wind weht meist schwach bis mäßig und kann an der Nordsee zeitweise kräftig auffrischen. In der Nacht zieht der Regen in den Südosten weiter, während es andernorts zunehmend aufklart und sich örtlich wieder Nebel bildet. Die Tiefstwerte liegen zwischen 7 und 12 Grad. Morgen gibt es nach Auflösung der Nebelfelder einen Wechsel aus Wolken und heiteren Abschnitten. Im Alpenraum fällt zunächst noch etwas Regen. Die Höchstwerte erreichen 16 bis 21 Grad. Insgesamt bleibt es wechselhaft, vielerorts aber auch freundlich und mild.

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1: Mit Michael Miem. US-Präsident Trump sieht nach eigenen Angaben Verstöße beider Kriegsparteien gegen die angekündigte Waffenruhe im Ukraine-Krieg. Zu Vorwürfen, Russland habe die Feuerpause für Angriffe auf Energieanlagen missachtet, wollte er zunächst weitere Informationen prüfen. Zugleich erklärte Trump, Kreml-Chef Putin strebe eine Einigung an. Auch die ukrainische Führung müsse dazu bereit sein. Nach Einschätzung des US-Präsidenten sei Putin sogar stärker als Zelensky an einer Vereinbarung interessiert. Die Bundesagentur für Arbeit übernimmt die Zahlung von Insolvenzgeld für rund 9.700 Beschäftigte der erneut insolventen Warenhauskette Galeria. Nach Prüfung des Falls sieht die Behörde einen grundsätzlichen Anspruch nach geltender Rechtslage. Galeria beschäftigt derzeit insgesamt über 11.200 Menschen. Für Teile des Unternehmens, darunter Gastronomie und Lebensmittel, läuft allerdings ein separates Insolvenzverfahren. Zum Auftakt des Arbeitgebertags in Berlin hat auch Bundeskanzler Merz gesprochen. In seiner Rede ging es um die anstehenden Reformen der Sozialversicherungssysteme und um die Zukunft der Rente.
2: Dieser Arbeitsmarkt ist nach wie vor zu starr und zu unflexibel. Weder ermöglicht es der Arbeitsmarkt den Unternehmen schnell und unkompliziert zu wachsen, noch ermöglicht er den Arbeitssuchenden schnell und unkompliziert neue Arbeit zu finden. Wir werden deshalb Befristungsmöglichkeiten für die Unternehmen erweitern und wir werden auch den Kündigungsschutz für diejenigen lockern, die besonders hohe Einkommen erzielen. Sie brauchen den Kündigungsschutz so, wie wir ihn heute haben, nicht mehr.
1: Die Verbraucherpreise in Deutschland sind im September so stark gestiegen wie seit Dezember 2023 nicht mehr. Nach Angaben des Statistischen Bundesamts lag die Inflationsrate bei 3,3% und damit erstmals wieder über der 3%-Marke. Als wesentlichen Grund nannte die Behörde die deutlich höheren Energiekosten. Kraftstoffe und Haushaltsenergie verteuerten sich im Vergleich zum Vorjahr sogar um fast 15%. Besonders an den Tankstellen und beim Heizöl machte sich der Preisanstieg bemerkbar. Bei einem Feuer in einem Mehrfamilienhaus in Bochum sind drei Erwachsene ums Leben gekommen. Die Feuerwehr entdeckte die drei Menschen während der Löscharbeiten leblos in einer Wohnung. Trotz Wiederbelebungsversuchen konnten sie nicht gerettet werden. Fünf weitere Menschen erlitten eine Rauchgasvergiftung. Wie es zu dem Brand kam, war zunächst unklar.
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3: In der Wetterredaktion ist Luisa Walpert. Deutschland erlebt einen wechselhaften Wetterverlauf mit einer Mischung aus Sonne, Wolken und gebietsweise etwas Regen. Nach örtlichem Nebel zeigt sich zunächst vor allem im Südosten und Osten länger die Sonne, während sich andernorts die Wolken verdichten und Regen aufziehen kann. Die Temperaturen steigen auf 14 bis 21 Grad. Der Wind weht meist schwach bis mäßig und kann an der Nordsee zeitweise kräftig auffrischen. In der Nacht zieht der Regen in den Südosten weiter, während es andernorts zunehmend aufklart und sich örtlich wieder Nebel bildet. Die Tiefstwerte liegen zwischen 7 und 12 Grad. Morgen gibt es nach Auflösung der Nebelfelder einen Wechsel aus Wolken und heiteren Abschnitten. Im Alpenraum fällt zunächst noch etwas Regen. Die Höchstwerte erreichen 16 bis 21 Grad. Insgesamt bleibt es wechselhaft, vielerorts aber auch freundlich und mild.

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1: Mit Michael Miem. US-Präsident Trump sieht nach eigenen Angaben Verstöße beider Kriegsparteien gegen die angekündigte Waffenruhe im Ukraine-Krieg. Zu Vorwürfen, Russland habe die Feuerpause für Angriffe auf Energieanlagen missachtet, wollte er zunächst weitere Informationen prüfen. Zugleich erklärte Trump, Kreml-Chef Putin strebe eine Einigung an. Auch die ukrainische Führung müsse dazu bereit sein. Nach Einschätzung des US-Präsidenten sei Putin sogar stärker als Zelensky an einer Vereinbarung interessiert. Die Bundesagentur für Arbeit übernimmt die Zahlung von Insolvenzgeld für rund 9.700 Beschäftigte der erneut insolventen Warenhauskette Galeria. Nach Prüfung des Falls sieht die Behörde einen grundsätzlichen Anspruch nach geltender Rechtslage. Galeria beschäftigt derzeit insgesamt über 11.200 Menschen. Für Teile des Unternehmens, darunter Gastronomie und Lebensmittel, läuft allerdings ein separates Insolvenzverfahren. Zum Auftakt des Arbeitgebertags in Berlin hat auch Bundeskanzler Merz gesprochen. In seiner Rede ging es um die anstehenden Reformen der Sozialversicherungssysteme und um die Zukunft der Rente.
2: Dieser Arbeitsmarkt ist nach wie vor zu starr und zu unflexibel. Weder ermöglicht es der Arbeitsmarkt den Unternehmen schnell und unkompliziert zu wachsen, noch ermöglicht er den Arbeitssuchenden schnell und unkompliziert neue Arbeit zu finden. Wir werden deshalb Befristungsmöglichkeiten für die Unternehmen erweitern. Und wir werden auch den Kündigungsschutz für diejenigen lockern, die besonders hohe Einkommen erzielen. Sie brauchen den Kündigungsschutz so, wie wir ihn heute haben, nicht mehr.
1: Die Verbraucherpreise in Deutschland sind im September so stark gestiegen wie seit Dezember 2023 nicht mehr. Nach Angaben des Statistischen Bundesamts lag die Inflationsrate bei 3,3% und damit erstmals wieder über der 3%-Marke. Als wesentlichen Grund nannte die Behörde die deutlich höheren Energiekosten. Kraftstoffe und Haushaltsenergie verteuerten sich im Vergleich zum Vorjahr sogar um fast 15%. Besonders an den Tankstellen und beim Heizöl machte sich der Preisanstieg bemerkbar. Bei einem Feuer in einem Mehrfamilienhaus in Bochum sind drei Erwachsene ums Leben gekommen. Die Feuerwehr entdeckte die drei Menschen während der Löscharbeiten leblos in einer Wohnung. Trotz Wiederbelebungsversuchen konnten sie nicht gerettet werden. Fünf weitere Menschen erlitten eine Rauchgasvergiftung. Wie es zu dem Brand kam, war zunächst unklar.
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3: In der Wetterredaktion ist Luisa Walpert. Deutschland erlebt einen wechselhaften Wetterverlauf mit einer Mischung aus Sonne, Wolken und gebietsweise etwas Regen. Nach örtlichem Nebel zeigt sich zunächst vor allem im Südosten und Osten länger die Sonne, während sich andernorts die Wolken verdichten und Regen aufziehen kann. Die Temperaturen steigen auf 14 bis 21 Grad. Der Wind weht meist schwach bis mäßig und kann an der Nordsee zeitweise kräftig auffrischen. In der Nacht zieht der Regen in den Südosten weiter, während es andernorts zunehmend aufklart und sich örtlich wieder

bildet. Die Tiefstwerte liegen zwischen 7 und 12 Grad. Morgen gibt es nach Auflösung der Nebelfelder einen Wechsel aus Wolken und heiteren Abschnitten. Im Alpenraum fällt zunächst noch etwas Regen. Die Höchstwerte erreichen 16 bis 21 Grad. Insgesamt bleibt es wechselhaft, vielerorts aber auch freundlich und mild.

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1: Germany, 8 points.
2: L'Allemagne, 8 points.

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1: Im Studio ist Michael Miem. In Florida breitet sich das Dengue-Fieber stärker aus als seit Jahrzehnten. Nach Angaben des US-Gesundheitsministeriums CDC wurden in diesem Jahr bereits mehr als 500 Infektionen registriert, darunter rund 280 Ansteckungen innerhalb des Bundesstaates. Die übrigen Fälle stehen im Zusammenhang mit Reisen. Besonders betroffen ist die Region um Tampa, wo im September eine ältere Frau nach einer Infektion gestorben ist. Mehrere Gemeinden in der Umgebung haben deshalb den Notstand ausgerufen. In Deutschlands europäischen Schutzgebieten sind viele Lebensräume und Tierarten weiterhin in einem schlechten Zustand.
2: Laut einer Analyse gelten nur 6% der untersuchten Lebensräume und 4% der Arten als günstig entwickelt. Fachleute betonen, dass die Ausweisung eines Schutzgebiets allein nicht ausreiche. In vielen Gebieten gäbe es erhebliche Mängel bei Betreuung und Umsetzung der Schutzmaßnahmen. Erforderlich seien konkrete Schutzziele, regelmäßige Kontrollen sowie genügend Personal und finanzielle Mittel.
1: US-Präsident Trump sieht nach eigenen Angaben Verstöße beider Kriegsparteien gegen die angekündigte Waffenruhe im Ukraine-Krieg. Zu Vorwürfen, Russland habe die Feuerpause für Angriffe auf Energieanlagen missachtet, wollte er zunächst weitere Informationen prüfen. Zugleich erklärte Trump, Kreml-Chef Putin strebe eine Einigung an. Auch die ukrainische Führung müsse dazu bereit sein. Nach Einschätzung des US-Präsidenten sei Putin sogar stärker als Zelensky an einer Vereinbarung interessiert. Die Bundesagentur für Arbeit übernimmt die Zahlung von Insolvenzgeld für rund 9.700 Beschäftigte der erneut insolventen Warenhauskette Galeria. Nach Prüfung des Falls sieht die Behörde einen grundsätzlichen Anspruch nach geltender Rechtslage. Galeria beschäftigt derzeit insgesamt über 11.200 Menschen. Für Teile des Unternehmens, darunter Gastronomie und Lebensmittel, läuft allerdings ein separates Insolvenzverfahren. Die Verbraucherpreise in Deutschland sind im September so stark gestiegen wie seit Dezember 2023 nicht mehr. Nach Angaben des Statistischen Bundesamts lag die Inflationsrate bei 3,3% und damit erstmals wieder über der 3%-Marke. Als wesentlichen Grund nannte die Behörde die deutlich höheren Energiekosten. Kraftstoffe und Haushaltsenergie verteuerten sich im Vergleich zum Vorjahr sogar um fast 15%. Besonders an den Tankstellen und beim Heizöl machte sich der Preisanstieg bemerkbar.
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3: In der Wetterredaktion ist Luisa Walpert. Deutschland erlebt einen wechselhaften Wetterverlauf mit einer Mischung aus Sonne, Wolken und gebietsweise etwas Regen. Nach örtlichem Nebel zeigt sich zunächst vor allem im Südosten und Osten länger die Sonne, während sich andernorts die Wolken verdichten und Regen aufziehen kann. Die Temperaturen steigen auf 14 bis 21 Grad. Der Wind weht meist schwach bis mäßig und kann an der Nordsee zeitweise kräftig auffrischen. In der Nacht zieht der Regen in den Südosten weiter, während es andernorts zunehmend aufklart und sich örtlich wieder Nebel bildet. Die Tiefstwerte liegen zwischen 7 und 12 Grad. Morgen gibt es nach Auflösung der Nebelfelder einen Wechsel aus Wolken und heiteren Abschnitten. Im Alpenraum fällt zunächst noch etwas Regen. Die Höchstwerte erreichen 16 bis 21 Grad. Insgesamt bleibt es wechselhaft, vielerorts aber auch freundlich und mild.

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1: Im Studio ist Michael Miem. In Florida breitet sich das Dengue-Fieber stärker aus als seit Jahrzehnten. Nach Angaben des US-Gesundheitsministeriums CDC wurden in diesem Jahr bereits mehr als 500 Infektionen registriert, darunter rund 280 Ansteckungen innerhalb des Bundesstaates. Die übrigen Fälle stehen im Zusammenhang mit Reisen. Besonders betroffen ist die Region um Tampa, wo im September eine ältere Frau nach einer Infektion gestorben ist. Mehrere Gemeinden in der Umgebung haben deshalb den Notstand ausgerufen. In Deutschlands europäischen Schutzgebieten sind viele Lebensräume und Tierarten weiterhin in einem schlechten Zustand.
2: Laut einer Analyse gelten nur 6% der untersuchten Lebensräume und 4% der Arten als günstig entwickelt. Fachleute betonen, dass die Ausweisung eines Schutzgebiets allein nicht ausreiche. In vielen Gebieten gäbe es erhebliche Mängel bei Betreuung und Umsetzung der Schutzmaßnahmen. Erforderlich seien konkrete Schutzziele, regelmäßige Kontrollen sowie genügend Personal und finanzielle Mittel.
1: US-Präsident Trump sieht nach eigenen Angaben Verstöße beider Kriegsparteien gegen die angekündigte Waffenruhe im Ukraine-Krieg. Zu Vorwürfen, Russland habe die Feuerpause für Angriffe auf Energieanlagen missachtet, wollte er zunächst weitere Informationen prüfen. Zugleich erklärte Trump, Kreml-Chef Putin strebe eine Einigung an. Auch die ukrainische Führung müsse dazu bereit sein. Nach Einschätzung des US-Präsidenten sei Putin sogar stärker als Zelensky an einer Vereinbarung interessiert. Die Bundesagentur für Arbeit übernimmt die Zahlung von Insolvenzgeld für rund 9.700 Beschäftigte der erneut insolventen Warenhauskette Galeria. Nach Prüfung des Falls sieht die Behörde einen grundsätzlichen Anspruch nach geltender Rechtslage. Galeria beschäftigt derzeit insgesamt über 11.200 Menschen. Für Teile des Unternehmens, darunter Gastronomie und Lebensmittel, läuft allerdings ein separates Insolvenzverfahren. Die Verbraucherpreise in Deutschland sind im September so stark gestiegen wie seit Dezember 2023 nicht mehr. Nach Angaben des Statistischen Bundesamts lag die Inflationsrate bei 3,3% und damit erstmals wieder über der 3%-Marke. Als wesentlichen Grund nannte die Behörde die deutlich höheren Energiekosten. Kraftstoffe und Haushaltsenergie verteuerten sich im Vergleich zum Vorjahr sogar um fast 15%. Besonders an den Tankstellen und beim Heizöl machte sich der Preisanstieg bemerkbar.
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3: In der Wetterredaktion ist Luisa Walpert. Deutschland erlebt einen wechselhaften Wetterverlauf mit einer Mischung aus Sonne, Wolken und gebietsweise etwas Regen. Nach örtlichem Nebel zeigt sich zunächst vor allem im Südosten und Osten länger die Sonne, während sich andernorts die Wolken verdichten und Regen aufziehen kann. Die Temperaturen steigen auf 14 bis 21 Grad. Der Wind weht meist schwach bis mäßig und kann an der Nordsee zeitweise kräftig auffrischen. In der Nacht zieht der Regen in den Südosten weiter, während es andernorts zunehmend aufklart und sich örtlich wieder Nebel bildet. Die Tiefstwerte liegen zwischen 7 und 12 Grad. Morgen gibt es nach Auflösung der Nebelfelder einen Wechsel aus Wolken und heiteren Abschnitten. Im Alpenraum fällt zunächst noch etwas Regen. Die Höchstwerte erreichen 16 bis 21 Grad. Insgesamt bleibt es wechselhaft, vielerorts aber auch freundlich und mild.

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90210, Sibylle Becker. Hallo Irene, du klingst sehr unsicher. Und wie lange hast du schon dieses Gefühl? Oha, seit 3 Monaten glaubst du, dein Mann verheimlicht etwas vor dir. Okay, okay, ich spreche es nicht aus. Hast du irgendwelche Anzeichen dafür entdeckt? Nun ja, Telefonnummern sind nicht alles. Bist du dir denn sicher, dass es Lippenstift war? Ah, es kann ja auch sein, dass er sich mit Marmelade bekleckert hat. Aber sag mal, er ist eben ein vielbeschäftigter Mann. Der Beruf bringt halt solche langen Besprechungen mit sich. Was macht er denn beruflich? Postbote. Zumindest erklärt das vielleicht die Briefe, die er manchmal in der Jacke hat. Vielleicht einfach nur vergessen, gehören einem anderen. Sicher, Irene, sein zerwühlter Scheitel, blonde Haare auf dem Sakko und dieser geheimnisvolle Geruch an ihm lässt eigentlich nur einen Schluss zu. Tut mir leid, es sagen zu müssen. Irene, dein Mann hat einen neuen Friseur. Finde ich auch, das hätte dir sagen müssen. Tja, dafür nicht. Tschüss. Ja, meine Herren, da denkt ihr, ihr könnt vor uns Frauen was verheimlichen. Haha, falsch gewickelt. So dumm sind wir nun auch nicht. Und am Ende kriegen wir doch alles raus. In diesem Sinne, bis zum nächsten Mal unter 90210. Eure Sibylle B.

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0: Moment mal, das macht mich aber jetzt echt betroffen, ne?
1: Leise frisst dann die Palmen.
0: Die waren so trocken, die haben geraschelt.
1: Quellen liebkosen den weißen Strand.
0: Das ist ja wohl ein bisschen übertrieben, ne? Von dem Bagger sagst du nix. Die Ölflecken hab ich heute noch in meinen Korksandalen.

0: mal, wieso hängst du jetzt eigentlich die Touristen-Tussi raus? Da unten hast du immer was von kommunikativem Nord-Süd-Gefälle gefaselt, oder?
1: Rot-Gold funkelt der Wein.
0: Ja, ja.
1: Das Licht
0: war da immer kaputt.
1: Der Kerzen.
0: Carsten hieß der. So wie ich, als ich das Klo gesucht habe, weil ich so einen tierischen

0: mich fest.
1: Den hätte ich festhalten sollen. Die schöne Jute-Tasche hat der auch abgefackelt.
0: Gib mich frei. Ach, Santa Margherita, Nobile di Montepulciano.
1: Die hatten ein 3 Meter breites Ortsschild.

0: Hm, mit einer vierspurigen Strandstraße.
1: Hast die Angst, die dunkle Wolken, ne? Vom Himmel gesegnet.
0: Das war dann auch das Einzige, was sauber war, ne? Und weißt du, was mir auch noch extrem genervt hat? Dass dieser Schwatte Carlo immer Martini Bianco zu mir gesagt hat.

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1: Im Studio ist Michael Miem. In Florida breitet sich das Dengue-Fieber stärker aus als seit Jahrzehnten. Nach Angaben des US-Gesundheitsministeriums CDC wurden in diesem Jahr bereits mehr als 500 Infektionen registriert, darunter rund 280 Ansteckungen innerhalb des Bundesstaates. Die übrigen Fälle stehen im Zusammenhang mit Reisen. Besonders betroffen ist die Region um Tampa, wo im September eine ältere Frau nach einer Infektion gestorben ist. Mehrere Gemeinden in der Umgebung haben deshalb den Notstand ausgerufen. In Deutschlands europäischen Schutzgebieten sind viele Lebensräume und Tierarten weiterhin in einem schlechten Zustand.
2: Laut einer Analyse gelten nur 6% der untersuchten Lebensräume und 4% der Arten als günstig entwickelt. Fachleute betonen, dass die Ausweisung eines Schutzgebiets allein nicht ausreiche. In vielen Gebieten gäbe es erhebliche Mängel bei Betreuung und Umsetzung der Schutzmaßnahmen. Erforderlich seien konkrete Schutzziele, regelmäßige Kontrollen sowie genügend Personal und finanzielle Mittel.
1: US-Präsident Trump sieht nach eigenen Angaben Verstöße beider Kriegsparteien gegen die angekündigte Waffenruhe im Ukraine-Krieg. Zu Vorwürfen, Russland habe die Feuerpause für Angriffe auf Energieanlagen missachtet, wollte er zunächst weitere Informationen prüfen. Zugleich erklärte Trump, Kreml-Chef Putin strebe eine Einigung an. Auch die ukrainische Führung müsse dazu bereit sein. Nach Einschätzung des US-Präsidenten sei Putin sogar stärker als Zelensky an einer Vereinbarung interessiert. Die Bundesagentur für Arbeit übernimmt die Zahlung von Insolvenzgeld für rund 9.700 Beschäftigte der erneut insolventen Warenhauskette Galeria. Nach Prüfung des Falls sieht die Behörde einen grundsätzlichen Anspruch nach geltender Rechtslage. Galeria beschäftigt derzeit insgesamt über 11.200 Menschen. Für Teile des Unternehmens, darunter Gastronomie und Lebensmittel, läuft allerdings ein separates Insolvenzverfahren. Die Verbraucherpreise in Deutschland sind im September so stark gestiegen wie seit Dezember 2023 nicht mehr. Nach Angaben des Statistischen Bundesamts lag die Inflationsrate bei 3,3% und damit erstmals wieder über der 3%-Marke. Als wesentlichen Grund nannte die Behörde die deutlich höheren Energiekosten. Kraftstoffe und Haushaltsenergie verteuerten sich im Vergleich zum Vorjahr sogar um fast 15%. Besonders an den Tankstellen und beim Heizöl machte sich der Preisanstieg bemerkbar.
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3: In der Wetterredaktion ist Luisa Walpert. Deutschland erlebt einen wechselhaften Wetterverlauf mit einer Mischung aus Sonne, Wolken und gebietsweise etwas Regen. Nach örtlichem Nebel zeigt sich zunächst vor allem im Südosten und Osten länger die Sonne, während sich andernorts die Wolken verdichten und Regen aufziehen kann. Die Temperaturen steigen auf 14 bis 21 Grad. Der Wind weht meist schwach bis mäßig und kann an der Nordsee zeitweise kräftig auffrischen. In der Nacht zieht der Regen in den Südosten weiter, während es andernorts zunehmend aufklart und sich örtlich wieder Nebel bildet. Die Tiefstwerte liegen zwischen 7 und 12 Grad. Morgen gibt es nach Auflösung der Nebelfelder einen Wechsel aus Wolken und heiteren Abschnitten. Im Alpenraum fällt zunächst noch etwas Regen. Die Höchstwerte erreichen 16 bis 21 Grad. Insgesamt bleibt es wechselhaft, vielerorts aber auch freundlich und mild.

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1: Im Studio Michael Mim. Die Deutsche Bahn erweitert ab Mitte Dezember ihr Fernverkehrsangebot ins Ausland und führt eine zusätzliche schnelle Verbindung zwischen Hamburg und München ein. Nach dem Fahrplanwechsel am 13. Dezember sollen täglich mehr als 320 internationale Fahrten angeboten werden, unter anderem nach Frankreich, Italien und Österreich. Die Ticketpreise bleiben unverändert. Wegen Bauarbeiten fallen allerdings einzelne Verbindungen weg, während die Bahn bei der Pünktlichkeit weiter hinter ihren Zielen zurückhängt. In Florida breitet sich das Denguefieber stärker aus als seit Jahrzehnten. Nach Angaben des US-Gesundheitsministeriums CDC wurden in diesem Jahr bereits mehr als 500 Infektionen registriert, darunter rund 280 Ansteckungen innerhalb des Bundesstaates. Die übrigen Fälle stehen im Zusammenhang mit Reisen. Besonders betroffen ist die Region um Tampa, wo im September eine ältere Frau nach einer Infektion gestorben ist. Mehrere Gemeinden in der Umgebung haben deshalb den Notstand ausgerufen. In Deutschlands europäischen Schutzgebieten sind viele Lebensräume und Tierarten weiterhin in einem schlechten Zustand.
2: Laut einer Analyse gelten nur 6% der untersuchten Lebensräume und 4% der Arten als günstig entwickelt. Fachleute betonen, dass die Ausweisung eines Schutzgebiets allein nicht ausreiche. In vielen Gebieten gäbe es erhebliche Mängel bei Betreuung und Umsetzung der Schutzmaßnahmen. Erforderlich seien konkrete Schutzziele, regelmäßige Kontrollen sowie genügend Personal und finanzielle Mittel.
1: US-Präsident Trump sieht nach eigenen Angaben Verstöße beider Kriegsparteien gegen die angekündigte Waffenruhe im Ukraine-Krieg. Zu Vorwürfen, Russland habe die Feuerpause für Angriffe auf Energieanlagen missachtet, wollte er zunächst weitere Informationen prüfen. Zugleich erklärte Trump, Kreml-Chef Putin strebe eine Einigung an. Auch die ukrainische Führung müsse dazu bereit sein. Nach Einschätzung des US-Präsidenten sei Putin sogar stärker als Zelensky an einer Vereinbarung interessiert. Die Bundesagentur für Arbeit übernimmt die Zahlung von Insolvenzgeld für rund 9.700 Beschäftigte der erneut insolventen Warenhauskette Galeria. Nach Prüfung des Falls sieht die Behörde einen grundsätzlichen Anspruch nach geltender Rechtslage. Galeria beschäftigt derzeit insgesamt über 11.200 Menschen. Für Teile des Unternehmens, darunter Gastronomie und Lebensmittel, läuft allerdings ein separates Insolvenzverfahren.
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3: In der Wetterredaktion ist Luisa Walpert. Deutschland erlebt einen wechselhaften Wetterverlauf mit einer Mischung aus Sonne, Wolken und gebietsweise etwas Regen. Nach örtlichem Nebel zeigt sich zunächst vor allem im Südosten und Osten länger die Sonne, während sich andernorts die Wolken verdichten und Regen aufziehen kann. Die Temperaturen steigen auf 14 bis 21 Grad. Der Wind weht meist schwach bis mäßig und kann an der Nordsee zeitweise kräftig auffrischen. In der Nacht zieht der Regen in den Südosten weiter, während es andernorts zunehmend aufklart und sich örtlich wieder Nebel bildet. Die Tiefstwerte liegen zwischen 7 und 12 Grad. Morgen gibt es nach Auflösung der Nebelfelder einen Wechsel aus Wolken und heiteren Abschnitten. Im Alpenraum fällt zunächst noch etwas Regen. Die Höchstwerte erreichen 16 bis 21 Grad. Insgesamt bleibt es wechselhaft, vielerorts aber auch freundlich und mild.

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90210, Sibylle Becker. Hallo Jasmin, wo drückt dir der Schuh? Tja, ja, die Schule. Lang ist's her. An welchem Fach hapert's denn? Kunst? Och, das ist doch das einfachste aller Fächer. Gut, und morgen sollst du die Hausarbeit fertig haben. Und das Thema? Kunst im Sinne des künstlichen Könns, wa? Tja, ich schätze, die wollen von dir so einen bizarren, dreidimensionalen, weiß nicht, was das sein soll haben. Du könntest deinen Schulranzen verpacken. Nee, das gab's schon irgendwie. Da müssen wir anders ran. Pass auf, du schnappst dir eine Bananenschale, steckst den in einen Briefumschlag mit Sichtfenster und nennst das postalische Hüllen. Ah, stimmt. Oder du machst ein paar Kerzen flüssig, tauchst deinen Hamster hinein und schreibst dazu Wachstum der Säugetiere. Oder halt, jetzt hab ich's. Du nennst es einfach Kommunikation in der Ursuppe und schmeißt Papas Handy ins Aquarium. Na siehst du, Jasmin, Kunst liegt auf der Straße. Tschüss! Ja, meine Lieben, eigentlich steckt in jedem von uns ein Künstler. Merkt euch, Kunst kommt von Kunterbunt und nicht von Können. Würde ja auch sonst Könst heißen. Hahaha, in diesem Sinne, bis zum nächsten Mal unter 90210. Eure Sibylle Becker.

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1: Im Studio Michael Miem. Die Deutsche Bahn erweitert ab Mitte Dezember ihr Fernverkehrsangebot ins Ausland und führt eine zusätzliche schnelle Verbindung zwischen Hamburg und München ein. Nach dem Fahrplanwechsel am 13. Dezember sollen täglich mehr als 320 internationale Fahrten angeboten werden, unter anderem nach Frankreich, Italien und Österreich. Die Ticketpreise bleiben unverändert. Wegen Bauarbeiten fallen allerdings einzelne Verbindungen weg, während die Bahn bei der Pünktlichkeit weiter hinter ihren Zielen zurückhängt. In Florida breitet sich das Denguefieber stärker aus als seit Jahrzehnten. Nach Angaben des US-Gesundheitsministeriums CDC wurden in diesem Jahr bereits mehr als 500 Infektionen registriert, darunter rund 280 Ansteckungen innerhalb des Bundesstaates. Die übrigen Fälle stehen im Zusammenhang mit Reisen. Besonders betroffen ist die Region um Tampa, wo im September eine ältere Frau nach einer Infektion gestorben ist. Mehrere Gemeinden in der Umgebung haben deshalb den Notstand ausgerufen. In Deutschlands europäischen Schutzgebieten sind viele Lebensräume und Tierarten weiterhin in einem schlechten Zustand.
2: Laut einer Analyse gelten nur 6% der untersuchten Lebensräume und 4% der Arten als günstig entwickelt. Fachleute betonen, dass die Ausweisung eines Schutzgebiets allein nicht ausreiche. In vielen Gebieten gäbe es erhebliche Mängel bei Betreuung und Umsetzung der Schutzmaßnahmen. Erforderlich seien konkrete Schutzziele, regelmäßige Kontrollen sowie genügend Personal und finanzielle Mittel.
1: US-Präsident Trump sieht nach eigenen Angaben Verstöße beider Kriegsparteien gegen die angekündigte Waffenruhe im Ukraine-Krieg. Zu Vorwürfen, Russland habe die Feuerpause für Angriffe auf Energieanlagen missachtet, wollte er zunächst weitere Informationen prüfen. Zugleich erklärte Trump, Kreml-Chef Putin strebe eine Einigung an. Auch die ukrainische Führung müsse dazu bereit sein. Nach Einschätzung des US-Präsidenten sei Putin sogar stärker als Zelensky an einer Vereinbarung interessiert. Die Bundesagentur für Arbeit übernimmt die Zahlung von Insolvenzgeld für rund 9.700 Beschäftigte der erneut insolventen Warenhauskette Galeria. Nach Prüfung des Falls sieht die Behörde einen grundsätzlichen Anspruch nach geltender Rechtslage. Galeria beschäftigt derzeit insgesamt über 11.200 Menschen. Für Teile des Unternehmens, darunter Gastronomie und Lebensmittel, läuft allerdings ein separates Insolvenzverfahren.
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3: Deutschland darf sich heute auf einen überwiegend freundlichen und für die Jahreszeit milden Wetterverlauf freuen. In der Wetterredaktion ist Luisa Walpert. Nach anfänglichen Wolken und etwas Regen im Alpenraum lockert es zunehmend auf. Vielerorts zeigt sich die Sonne und es bleibt trocken. Die Temperaturen steigen auf 15 bis 21 Grad. Der Wind weht meist schwach, kann im Nordosten und an der Ostsee aber kräftiger auffrischen. In der Nacht ist es vielerorts klar, während sich vor allem über der Mitte und im Süden Nebel bilden kann. Die Tiefstwerte liegen zwischen 1 und 11 Grad. Auch morgen scheint nach der Auflösung von Nebel und Hochnebel häufig die Sonne. Nur gelegentlich ziehen einige Wolken durch. Die Höchstwerte erreichen sehr milde 16 bis 21 Grad. Auch danach stehen die Chancen auf freundliche und trockene Abschnitte gut.

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1: Im Studio Michael Miem. Die Deutsche Bahn erweitert ab Mitte Dezember ihr Fernverkehrsangebot ins Ausland und führt eine zusätzliche schnelle Verbindung zwischen Hamburg und München ein. Nach dem Fahrplanwechsel am 13. Dezember sollen täglich mehr als 320 internationale Fahrten angeboten werden, unter anderem nach Frankreich, Italien und Österreich. Die Ticketpreise bleiben unverändert. Wegen Bauarbeiten fallen allerdings einzelne Verbindungen weg, während die Bahn bei der Pünktlichkeit weiter hinter ihren Zielen zurückhängt. In Florida breitet sich das Dengue-Fieber stärker aus als seit Jahrzehnten. Nach Angaben des US-Gesundheitsministeriums CDC wurden in diesem Jahr bereits mehr als 500 Infektionen registriert, darunter rund 280 Ansteckungen innerhalb des Bundesstaates. Die übrigen Fälle stehen im Zusammenhang mit Reisen. Besonders betroffen ist die Region um Tampa, wo im September eine ältere Frau nach einer Infektion gestorben ist. Mehrere Gemeinden in der Umgebung haben deshalb den Notstand ausgerufen. In Deutschlands europäischen Schutzgebieten sind viele Lebensräume und Tierarten weiterhin in einem schlechten Zustand.
2: Laut einer Analyse gelten nur 6% der untersuchten Lebensräume und 4% der Arten als günstig entwickelt. Fachleute betonen, dass die Ausweisung eines Schutzgebiets allein nicht ausreiche. In vielen Gebieten gäbe es erhebliche Mängel bei Betreuung und Umsetzung der Schutzmaßnahmen. Erforderlich seien konkrete Schutzziele, regelmäßige Kontrollen sowie genügend Personal und finanzielle Mittel.
1: US-Präsident Trump sieht nach eigenen Angaben Verstöße beider Kriegsparteien gegen die angekündigte Waffenruhe im Ukraine-Krieg. Zu Vorwürfen, Russland habe die Feuerpause für Angriffe auf Energieanlagen missachtet, wollte er zunächst weitere Informationen prüfen. Zugleich erklärte Trump, Kreml-Chef Putin strebe eine Einigung an. Auch die ukrainische Führung müsse dazu bereit sein. Nach Einschätzung des US-Präsidenten sei Putin sogar stärker als Zelensky an einer Vereinbarung interessiert. Die Bundesagentur für Arbeit übernimmt die Zahlung von Insolvenzgeld für rund 9.700 Beschäftigte der erneut insolventen Warenhauskette Galeria. Nach Prüfung des Falls sieht die Behörde einen grundsätzlichen Anspruch nach geltender Rechtslage. Galeria beschäftigt derzeit insgesamt über 11.200 Menschen. Für Teile des Unternehmens, darunter Gastronomie und Lebensmittel, läuft allerdings ein separates Insolvenzverfahren.
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3: Deutschland darf sich heute auf einen überwiegend freundlichen und für die Jahreszeit milden Wetterverlauf freuen. In der Wetterredaktion ist Luisa Walpert. Nach anfänglichen Wolken und etwas Regen im Alpenraum lockert es zunehmend auf. Vielerorts zeigt sich die Sonne und es bleibt trocken. Die Temperaturen steigen auf 15 bis 21 Grad. Der Wind weht meist schwach, kann im Nordosten und an der Ostsee aber kräftiger auffrischen. In der Nacht ist es vielerorts klar, während sich vor allem über der Mitte und im Süden Nebel bilden kann. Die Tiefstwerte liegen zwischen 1 und 11 Grad. Auch morgen scheint nach der Auflösung von Nebel und Hochnebel häufig die Sonne. Nur gelegentlich ziehen einige Wolken durch. Die Höchstwerte erreichen sehr milde 16 bis 21 Grad. Auch danach stehen die Chancen auf freundliche und trockene Abschnitte gut.

0: 90210, Sibylle Becker. Ja, sei mir gegrüßt, Klaas-Peter. Was liegt dir auf dem Magen? Wieso nicht dir? Wem denn, wenn ich fragen darf? Ja, um Herrgotts Willen, woher in drei Teufels Namen? Raubtierhaltung ist auch in Deutschland verboten. Aha, Löwenbändiger, so. Schöner Beruf eigentlich. Und das tolle Gefühl, wenn sich der Mensch und die Kreatur so gut verstehen, voll Vertrauen miteinander durch dick und dünn gehen, ja, gar freundschaftliche Bande knüpfen, bis hin zur gegenseitigen Selbstaufgabe in Respekt und... Oh Schreck, Käfigtür vergessen zuzumachen, schlimm! Oh, einfach den ersten Menschen, dem er begegnet ist, aufgefressen. Dumm gelaufen. Wer war's denn? Oh, der Fahrstuhlführer also. Und wo liegt nun genau dein Problem? Ah, der kommt dem Löwen immer wieder hoch. Ja, so sind sie, die Deutschen. Pflichtbewusst bis in den Tod. Was du da machen sollst, aber das ist doch ganz einfach. Wirf einfach ein 5-Mark-Stück in den Schlund und schrei dem Fahrstuhlführer hinterher, er soll gefälligst unten bleiben. Ja, glaub mir, das klappt bestimmt. Solche Leute tun für ein ordentliches Trinkgeld alles. Hab ich dir damit ein klein wenig helfen können? Fein, also tschüss, Klaas-Peter. Ja, meine Lieben, wenn auch ihr einmal Probleme habt, wählt vertrauensvoll die 90210. Also bis zum nächsten Mal, eure Sibylle Becker.
1: L'Allemagne, 3 points.

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2: Mit Michael Mihm. Heftige Unwetter haben in Griechenland erhebliche Schäden verursacht. Nach Medienberichten wurden Straßen, Geschäfte und Wohnhäuser überflutet. Auf den Inseln Chiatos und Skopelos fiel der Strom aus. Auf Euböa stürzten zahlreiche Bäume um, während die Feuerwehr auf Rhodos eine Frau aus einem von Wasser eingeschlossenen Auto befreite. Wegen starker Winde mit Böen von mehr als 100 Kilometern pro Stunde wurde der Fährverkehr von den Häfen Lavrio und Athen vorübergehend eingestellt. Für die Sporaden, Kreta und die Region um Athen gilt die höchste Alarmbereitschaft. Die Bevölkerung soll möglichst zu Hause bleiben. Zahlreiche Schulen sind vorsorglich geschlossen. Der Angriff eines 16-Jährigen an einem Gymnasium in Schongau wird von der Polizei als rechte Gewalttat eingestuft. Bayerns Innenminister Joachim Herrmann erklärte im Landtag, der Beschuldigte habe nach bisherigem Ermittlungsstand ein Manifest verfasst, das unter anderem Frauenhass, Querfeindlichkeit, Rassismus und Antisemitismus enthalte. Eine eigens eingerichtete Ermittlungsgruppe untersucht den Fall. Die Ermittlungen werden von der Bayerischen Zentralstelle zur Bekämpfung von Extremismus und Terrorismus bei der Generalstaatsanwaltschaft München geleitet. Der österreichische Immobilieninvestor René Benko darf das Gefängnis verlassen und seine Haft künftig mit einer elektronischen Fußfessel im Hausarrest verbüßen. Das Landesgericht Innsbruck gab einem entsprechenden Antrag des Signa-Gründers statt. Erst im September war der 49-Jährige in einem teilweise neu aufgerollten Prozess zu 2,5 Jahren Haft verurteilt worden. Das Gericht sah es als erwiesen an, dass er Gläubiger geschädigt hatte, indem er einen Mietkostenvorschuss von 360.000 Euro für ein Anwesen zahlte, obwohl sein Firmenimperium bereits in einer kritischen Lage war. Nach der Unterbrechung der Sondierungsgespräche mit den Linken fordern die Berliner Grünen eine Erklärung zu einer umstrittenen Vereinbarung über Antisemitismus. Die Grünen-Landesvorsitzende Starr sagte, die Parteien hätten sich in der vergangenen Woche auf eine gemeinsame Formulierung verständigt. Am Dienstag habe die Linksfraktion dann jedoch ein anderes Dokument zur Unterschrift vorgelegt. Nun erwarte man eine Erklärung dazu, was bei der Sitzung der Linksfraktion vorgefallen sei. Auch die SPD hatte die Gespräche mit der Linken vorerst unterbrochen.
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3: Deutschland darf sich heute auf einen überwiegend freundlichen und für die Jahreszeit milden Wetterverlauf freuen. In der Wetterredaktion ist Luisa Walpert. Nach anfänglichen Wolken und etwas Regen im Alpenraum lockert es zunehmend auf. Vielerorts zeigt sich die Sonne und es bleibt trocken. Die Temperaturen steigen auf 15 bis 21 Grad. Der Wind weht meist schwach, kann im Nordosten und an der Ostsee aber kräftiger auffrischen. In der Nacht ist es vielerorts klar, während sich vor allem über der Mitte und im Süden Nebel bilden kann. Die Tiefstwerte liegen zwischen 1 und 11 Grad. Auch morgen scheint nach der Auflösung von Nebel und Hochnebel häufig die Sonne. Nur gelegentlich ziehen einige Wolken durch. Die Höchstwerte erreichen sehr milde 16 bis 21 Grad. Auch danach stehen die Chancen auf freundliche und trockene Abschnitte gut.

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1: Mit Michael Mihm. Heftige Unwetter haben in Griechenland erhebliche Schäden verursacht. Nach Medienberichten wurden Straßen, Geschäfte und Wohnhäuser überflutet. Auf den Inseln Chiatos und Skopelos fiel der Strom aus. Auf Euböa stürzten zahlreiche Bäume um, während die Feuerwehr auf Rhodos eine Frau aus einem von Wasser eingeschlossenen Auto befreite. Wegen starker Winde mit Böen von mehr als 100 Kilometern pro Stunde wurde der Fährverkehr von den Häfen Lavrio und Athen vorübergehend eingestellt. Für die Sporaden, Kreta und die Region um Athen gilt die höchste Alarmbereitschaft. Die Bevölkerung soll möglichst zu Hause bleiben, zahlreiche Schulen sind vorsorglich geschlossen. Der Angriff eines 16-Jährigen an einem Gymnasium in Schongau wird von der Polizei als rechte Gewalttat eingestuft. Bayerns Innenminister Joachim Herrmann erklärte im Landtag, der Beschuldigte habe nach bisherigem Ermittlungsstand ein Manifest verfasst, das unter anderem Frauenhass, Querfeindlichkeit, Rassismus und Antisemitismus enthalte. Eine eigens eingerichtete Ermittlungsgruppe untersucht den Fall. Die Ermittlungen werden von der Bayerischen Zentralstelle zur Bekämpfung von Extremismus und Terrorismus bei der Generalstaatsanwaltschaft München geleitet. Der österreichische Immobilieninvestor René Benko darf das Gefängnis verlassen und seine Haft künftig mit einer elektronischen Fußfessel im Hausarrest verbüßen. Das Landesgericht Innsbruck gab einem entsprechenden Antrag des Signa-Gründers statt. Erst im September war der 49-Jährige in einem teilweise neu aufgerollten Prozess zu 2,5 Jahren Haft verurteilt worden. Das Gericht sah es als erwiesen an, dass er Gläubiger geschädigt hatte, indem er einen Mietkostenvorschuss von 360.000 Euro für ein Anwesen zahlte, obwohl sein Firmenimperium bereits in einer kritischen Lage war. Nach der Unterbrechung der Sondierungsgespräche mit den Linken fordern die Berliner Grünen eine Erklärung zu einer umstrittenen Vereinbarung über Antisemitismus. Die Grünen-Landesvorsitzende Starr sagte, die Parteien hätten sich in der vergangenen Woche auf eine gemeinsame Formulierung verständigt. Am Dienstag habe die Linksfraktion dann jedoch ein anderes Dokument zur Unterschrift vorgelegt. Nun erwarte man eine Erklärung dazu, was bei der Sitzung der Linksfraktion vorgefallen sei. Auch die SPD hatte die Gespräche mit der Linken vorerst unterbrochen.
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2: Deutschland darf sich heute auf einen überwiegend freundlichen und für die Jahreszeit milden Wetterverlauf freuen. In der Wetterredaktion ist Luisa Walpert. Nach anfänglichen Wolken und etwas Regen im Alpenraum lockert es zunehmend auf. Vielerorts zeigt sich die Sonne und es bleibt trocken. Die Temperaturen steigen auf 15 bis 21 Grad. Der Wind weht meist schwach, kann im Nordosten und an der Ostsee aber kräftiger auffrischen. In der Nacht ist es vielerorts klar, während sich vor allem über der Mitte und im Süden Nebel bilden kann. Die Tiefstwerte liegen zwischen 1 und 11 Grad. Auch morgen scheint nach der Auflösung von Nebel und Hochnebel häufig die Sonne. Nur gelegentlich ziehen einige Wolken durch. Die Höchstwerte erreichen sehr milde 16 bis 21 Grad. Auch danach stehen die Chancen auf freundliche und trockene Abschnitte gut.

90210, Sibylle Becker. Ja, hallo Ede, du hörst dich so weit weg an. Ach so, bei Muttern auf dem Lande. Was kann ich für dich tun? So, ein psychologisches Problemchen. Ja, das ist doch mein Steckenpferd. Also, schieß los. Ja, mit deinem Problem, was sonst? Also, lass hören. Aha. Und ob ich das verstehe, du musst also eine Entscheidung treffen, die auch andere Menschen berühren wird. Mein Gott, wie nobel! Jemand, der sich Gedanken um seine Mitmenschen macht. Wann gibt's das heutzutage noch? Was ist aber das Schwierige an dieser Entscheidung, Ede? Es waren immer einige wenige mutige Männer in der Geschichte, die das Schicksal vieler, manchmal eines ganzen Volkes verändert haben. Also, sei tapfer! Ungewöhnliche Ziele, welche großen das in deinem Fall auch immer sein mögen, verlangen ungewöhnliche Wege. Darum zaudere nicht. Wenn du etwas erreichen willst, musst du deinen Forderungen mit allen Mitteln Nachdruck verleihen. Sonst halten dich deine Gegner für einen lächerlichen Hans Wurst. Trotze dem System und kämpfe für das, woran du glaubst. Och, hab ich doch gern getan. Ja, warte einen Moment. Ein schönes Gefühl, vielleicht einem der größten Männer des Jahrhunderts den Weg geebnet zu haben. Ede? Was ist denn das für ein Krach da im Hintergrund? Was? Deine Schwiegermutter über den Haufen geschossen? Ede? Wo bist du? Ede? Ja, meine Lieben, da hat mich anscheinend einer von euch so richtig auf die Rolle genommen, was? Ha, ha, ha, ha. Also bis zum nächsten Mal unter 90210. Eure Sibylle Becker.

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1: Mit Michael Miem. Heftige Unwetter haben in Griechenland erhebliche Schäden verursacht. Nach Medienberichten wurden Straßengeschäfte und Wohnhäuser überflutet. Auf den Inseln Chiatos und Skopelos fiel der Strom aus. Auf Euböa stürzten zahlreiche Bäume um, während die Feuerwehr auf Rhodos eine Frau aus einem von Wasser eingeschlossenen Auto befreite. Wegen starker Winde mit Böen von mehr als 100 Kilometern pro Stunde wurde der Fährverkehr von den Häfen Lavrio und Athen vorübergehend eingestellt. Für die Sporaden, Kreta und die Region um Athen gilt die höchste Alarmbereitschaft. Die Bevölkerung soll möglichst zu Hause bleiben, zahlreiche Schulen sind vorsorglich geschlossen. Der Angriff eines 16-Jährigen an einem Gymnasium in Schongau wird von der Polizei als rechte Gewalttat eingestuft. Bayerns Innenminister Joachim Herrmann erklärte im Landtag, der Beschuldigte habe nach bisherigem Ermittlungsstand ein Manifest verfasst, das unter anderem Frauenhass, Querfeindlichkeit, Rassismus und Antisemitismus enthalte. Eine eigens eingerichtete Ermittlungsgruppe untersucht den Fall. Die Ermittlungen werden von der Bayerischen Zentralstelle zur Bekämpfung von Extremismus und Terrorismus bei der Generalstaatsanwaltschaft München geleitet. Der österreichische Immobilieninvestor René Benko darf das Gefängnis verlassen und seine Haft künftig mit einer elektronischen Fußfessel im Hausarrest verbüßen. Das Landesgericht Innsbruck gab einem entsprechenden Antrag des Signa-Gründers statt. Erst im September war der 49-Jährige in einem teilweise neu aufgerollten Prozess zu 2,5 Jahren Haft verurteilt worden. Das Gericht sah es als erwiesen an, dass er Gläubiger geschädigt hatte, indem er einen Mietkostenvorschuss von 360.000 Euro für ein Anwesen zahlte, obwohl sein Firmenimperium bereits in einer kritischen Lage war. Nach der Unterbrechung der Sondierungsgespräche mit den Linken fordern die Berliner Grünen eine Erklärung zu einer umstrittenen Vereinbarung über Antisemitismus. Die Grünen-Landesvorsitzende Starr sagte, die Parteien hätten sich in der vergangenen Woche auf eine gemeinsame Formulierung verständigt. Am Dienstag habe die Linksfraktion dann jedoch ein anderes Dokument zur Unterschrift vorgelegt. Nun erwarte man eine Erklärung dazu, was bei der Sitzung der Linksfraktion vorgefallen sei. Auch die SPD hatte die Gespräche mit der Linken vorerst unterbrochen.
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2: Deutschland darf sich heute auf einen überwiegend freundlichen und für die Jahreszeit milden Wetterverlauf freuen. In der Wetterredaktion ist Luisa Walpert. Nach anfänglichen Wolken und etwas Regen im Alpenraum lockert es zunehmend auf. Vielerorts zeigt sich die Sonne und es bleibt trocken. Die Temperaturen steigen auf 15 bis 21 Grad. Der Wind weht meist schwach, kann im Nordosten und an der Ostsee aber kräftiger auffrischen. In der Nacht ist es vielerorts klar, während sich vor allem über der Mitte und im Süden Nebel bilden kann. Die Tiefstwerte liegen zwischen 1 und 11 Grad. Auch morgen scheint nach der Auflösung von Nebel und Hochnebel häufig die Sonne. Nur gelegentlich ziehen einige Wolken durch. Die Höchstwerte erreichen sehr milde 16 bis 21 Grad. Auch danach stehen die Chancen auf freundliche und trockene Abschnitte gut.

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1: Mit Michael Miem. Heftige Unwetter haben in Griechenland erhebliche Schäden verursacht. Nach Medienberichten wurden Straßen, Geschäfte und Wohnhäuser überflutet. Auf den Inseln Chiatos und Skopelos fiel der Strom aus. Auf Euböa stürzten zahlreiche Bäume um, während die Feuerwehr auf Rhodos eine Frau aus einem von Wasser eingeschlossenen Auto befreite. Wegen starker Winde mit Böen von mehr als 100 Kilometern pro Stunde wurde der Fährverkehr von den Häfen Lavrio und Athen vorübergehend eingestellt. Für die Sporaden, Kreta und die Region um Athen gilt die höchste Alarmbereitschaft. Die Bevölkerung soll möglichst zu Hause bleiben, zahlreiche Schulen sind vorsorglich geschlossen. Der Angriff eines 16-Jährigen an einem Gymnasium in Schongau wird von der Polizei als rechte Gewalttat eingestuft. Bayerns Innenminister Joachim Herrmann erklärte im Landtag, der Beschuldigte habe nach bisherigem Ermittlungsstand ein Manifest verfasst, das unter anderem Frauenhass, Querfeindlichkeit, Rassismus und Antisemitismus enthalte. Eine eigens eingerichtete Ermittlungsgruppe untersucht den Fall. Die Ermittlungen werden von der Bayerischen Zentralstelle zur Bekämpfung von Extremismus und Terrorismus bei der Generalstaatsanwaltschaft München geleitet. Der österreichische Immobilieninvestor René Benko darf das Gefängnis verlassen und seine Haft künftig mit einer elektronischen Fußfessel im Hausarrest verbüßen. Das Landesgericht Innsbruck gab einem entsprechenden Antrag des Signa-Gründers statt. Erst im September war der 49-Jährige in einem teilweise neu aufgerollten Prozess zu 2,5 Jahren Haft verurteilt worden. Das Gericht sah es als erwiesen an, dass er Gläubiger geschädigt hatte, indem er einen Mietkostenvorschuss von 360.000 Euro für ein Anwesen zahlte, obwohl sein Firmenimperium bereits in einer kritischen Lage war. Nach der Unterbrechung der Sondierungsgespräche mit den Linken fordern die Berliner Grünen eine Erklärung zu einer umstrittenen Vereinbarung über Antisemitismus. Die Grünen-Landesvorsitzende Stahr sagte, die Parteien hätten sich in der vergangenen Woche auf eine gemeinsame Formulierung verständigt. Am Dienstag habe die Linksfraktion dann jedoch ein anderes Dokument zur Unterschrift vorgelegt. Nun erwarte man eine Erklärung dazu, was bei der Sitzung der Linksfraktion vorgefallen sei. Auch die SPD hatte die Gespräche mit der Linken vorerst unterbrochen.
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2: Deutschland darf sich heute auf einen überwiegend freundlichen und für die Jahreszeit milden Wetterverlauf freuen. In der Wetterredaktion ist Luisa Walpert. Nach anfänglichen Wolken und etwas Regen im Alpenraum lockert es zunehmend auf. Vielerorts zeigt sich die Sonne und es bleibt trocken. Die Temperaturen steigen auf 15 bis 21 Grad. Der Wind weht meist schwach, kann im Nordosten und an der Ostsee aber kräftiger auffrischen. In der Nacht ist es vielerorts klar, während sich vor allem über der Mitte und im Süden Nebel bilden kann. Die Tiefstwerte liegen zwischen 1 und 11 Grad. Auch morgen scheint nach der Auflösung von Nebel und Hochnebel häufig die Sonne. Nur gelegentlich ziehen einige Wolken durch. Die Höchstwerte erreichen sehr milde 16 bis 21 Grad. Auch danach stehen die Chancen auf freundliche und trockene Abschnitte gut.

90210, Sibylle Becker. Hallo Norbert, du klingst noch sehr jung. Was liegt an? Aha, alles krumm und schief. Wie soll ich das verstehen? Norbert, kannst du mir dein Problem ein wenig näher erläutern? Aha, da liegt der Hase im Pfeffer. Und jetzt kriegst du das Regal nicht zusammengeschraubt, nicht? Ja, wo du das Ding gekauft hast, brauchst du hier nicht zu sagen. Ich selbst war auch schon mal dort und hab mir einen Klappstuhl geholt. Und als ich mit meinem Imbusschlüssel alles zusammengefummelt habe, ist es ein Nachttisch geworden. Haha, aber das ist lange her, als ich noch jung und doof war. Weißt du, da gab es Zeiten voller... Okay, zurück zu dir. Du stehst also vor einem Haufen Bretter und weißt nicht, wie das zusammengehört. Dann werde ich dir mal aus meinem Erfahrungsschatz ein wenig unter die Achseln greifen. Also, zunächst musst du die Innenböden mit den Seitenlamellen verschrauben. Ja, soweit so gut. Jetzt die rückwärtigen Konterverstrebungen gegenläufig mit den Standbeinen verkanten und so den Arretiermechanismus der Vertikalbuchsen. Aber Norbert, das ist doch alles auf den schwedischen Verstand abgestimmt. Ich weiß gar nicht, was du... Aber sag mal, wofür brauchst du denn überhaupt dieses Regal? Haha, du hast dir dein erstes Buch gekauft. Ist ja toll. Jetzt musst du nur noch lesen lernen, oder wie? Also wenn du mich fragst, besinn dich erstmal auf die grundlegenden Dinge des Lebens. Die Hände fängt ja auch nicht an zu brüten, bevor sie ihr Ei gelegt hat. Siehst du? Ja, was weiß ich, was du mit dem Regal anfängst. Leg es einfach wieder flach zusammen und warte auf den nächsten Spermel. Ja, richtig, in diesem Sinne. Arbeite an dir. Tschüss. Ja, meine Lieben, so ist der Lauf der Dinge. Erst ist man jung und hübsch, aber doof und später alt, hässlich und schlau. Bei mir war alles gleichzeitig. Was habe ich gesagt? Ach, egal. Tschüss, bis zum nächsten Mal unter 90210. Eure Sibylle Becker.

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1: Die Meldungen mit Michael Miem. Rund ein Drittel der Mieter in deutschen Großstädten empfindet die eigene Miete als zu teuer. Das geht aus einer aktuellen Umfrage hervor. Zwischen Ost- und Westdeutschland gibt es kaum Unterschiede. Deutlich stärker hängt die Einschätzung vom Alter ab. Bei den unter 30

0: 30-Jährigen kritisieren 44% die Miethöhe, bei den 30- bis 44-Jährigen sind es 38%. Unter den über 60-Jährigen sehen dagegen nur 17% ihre Miete als zu hoch an. Der Angriff eines 16-Jährigen an einem Gymnasium in Schongau wird von der Polizei als rechte Gewalttat eingestuft. Bayerns Innenminister Joachim Herrmann erklärte im Landtag, der Beschuldigte habe nach bisherigem Ermittlungsstand ein Manifest verfasst, das unter anderem Frauenhass, Querfeindlichkeit, Rassismus und Antisemitismus enthalte. Eine eigens eingerichtete Ermittlungsgruppe untersucht den Fall. Die Ermittlungen werden von der Bayerischen Zentralstelle zur Bekämpfung von Extremismus und Terrorismus bei der Generalstaatsanwaltschaft München geleitet. Der österreichische Immobilieninvestor René Benko darf das Gefängnis verlassen und seine Haft künftig mit einer elektronischen Fußfessel im Hausarrest verbüßen. Das Landesgericht Innsbruck gab einem entsprechenden Antrag des Signa-Gründers statt. Erst im September war der 49-Jährige in einem teilweise neu aufgerollten Prozess zu 2,5 Jahren Haft verurteilt worden. Das Gericht sah es als erwiesen an, dass er Gläubiger geschädigt hatte, indem er einen Mietkostenvorschuss von 360.000 Euro für ein Anwesen zahlte, obwohl sein Firmenimperium bereits in einer kritischen Lage war. Nach der Unterbrechung der Sondierungsgespräche mit den Linken fordern die Berliner Grünen eine Erklärung zu einer umstrittenen Vereinbarung über Antisemitismus. Die Grünen-Landesvorsitzende Stahr sagte, die Parteien hätten sich in der vergangenen Woche auf eine gemeinsame Formulierung verständigt. Am Dienstag habe die Linksfraktion dann jedoch ein anderes Dokument zur Unterschrift vorgelegt. Nun erwarte man eine Erklärung dazu, was bei der Sitzung der Linksfraktion vorgefallen sei. Auch die SPD hatte die Gespräche mit der Linken vorerst unterbrochen.
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2: Deutschland darf sich heute auf einen überwiegend freundlichen und für die Jahreszeit milden Wetterverlauf freuen. In der Wetterredaktion ist Luisa Walpert. Nach anfänglichen Wolken und etwas Regen im Alpenraum lockert es zunehmend auf. Vielerorts zeigt sich die Sonne und es bleibt trocken. Die Temperaturen steigen auf 15 bis 21 Grad. Der Wind weht meist schwach, kann im Nordosten und an der Ostsee aber kräftiger auffrischen. In der Nacht ist es vielerorts klar, während sich vor allem über der Mitte und im Süden Nebel bilden kann. Die Tiefstwerte liegen zwischen 1 und 11 Grad. Auch morgen scheint nach der Auflösung von Nebel und Hochnebel häufig die Sonne. Nur gelegentlich ziehen einige Wolken durch. Die Höchstwerte erreichen sehr milde 16 bis 21 Grad. Auch danach stehen die Chancen auf freundliche und trockene Abschnitte gut.

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1: Die Meldungen mit Michael Miem. Rund ein Drittel der Mieter in deutschen Großstädten empfindet die eigene Miete als zu teuer. Das geht aus einer aktuellen Umfrage hervor. Zwischen Ost- und Westdeutschland gibt es kaum Unterschiede. Deutlich stärker hängt die Einschätzung vom Alter ab. Bei den unter 30-Jährigen kritisieren 44% die Miethöhe, bei den 30- bis 44-Jährigen sind es 38%. Unter den über 60-Jährigen sehen dagegen nur 17% ihre Miete als zu hoch an. Der Angriff eines 16-Jährigen an einem Gymnasium in Schongau wird von der Polizei als rechte Gewalttat eingestuft. Bayerns Innenminister Joachim Herrmann erklärte im Landtag, der Beschuldigte habe nach bisherigem Ermittlungsstand ein Manifest verfasst, das unter anderem Frauenhass, Querfeindlichkeit, Rassismus und Antisemitismus enthalte. Eine eigens eingerichtete Ermittlungsgruppe untersucht den Fall. Die Ermittlungen werden von der Bayerischen Zentralstelle zur Bekämpfung von Extremismus und Terrorismus bei der Generalstaatsanwaltschaft München geleitet. Der österreichische Immobilieninvestor René Benko darf das Gefängnis verlassen und seine Haft künftig mit einer elektronischen Fußfessel im Hausarrest verbüßen. Das Landesgericht Innsbruck gab einem entsprechenden Antrag des Signa-Gründers statt. Erst im September war der 49-Jährige in einem teilweise neu aufgerollten Prozess zu 2,5 Jahren Haft verurteilt worden. Das Gericht sah es als erwiesen an, dass er Gläubiger geschädigt hatte, indem er einen Mietkostenvorschuss von 360.000 Euro für ein Anwesen zahlte, obwohl sein Firmenimperium bereits in einer kritischen Lage war. Nach der Unterbrechung der Sondierungsgespräche mit den Linken fordern die Berliner Grünen eine Erklärung zu einer umstrittenen Vereinbarung über Antisemitismus. Die Grünen-Landesvorsitzende Stahr sagte, die Parteien hätten sich in der vergangenen Woche auf eine gemeinsame Formulierung verständigt. Am Dienstag habe die Linksfraktion dann jedoch ein anderes Dokument zur Unterschrift vorgelegt. Nun erwarte man eine Erklärung dazu, was bei der Sitzung der Linksfraktion vorgefallen sei. Auch die SPD hatte die Gespräche mit der Linken vorerst unterbrochen.
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2: Deutschland darf sich heute auf einen überwiegend freundlichen und für die Jahreszeit milden Wetterverlauf freuen. In der Wetterredaktion ist Luisa Walpert. Nach anfänglichen Wolken und etwas Regen im Alpenraum lockert es zunehmend auf. Vielerorts zeigt sich die Sonne und es bleibt trocken. Die Temperaturen steigen auf 15 bis 21 Grad. Der Wind weht meist schwach, kann im Nordosten und an der Ostsee aber kräftiger auffrischen. In der Nacht ist es vielerorts klar, während sich vor allem über der Mitte und im Süden Nebel bilden kann. Die Tiefstwerte liegen zwischen 1 und 11 Grad. Auch morgen scheint nach der Auflösung von Nebel und Hochnebel häufig die Sonne. Nur gelegentlich ziehen einige Wolken durch. Die Höchstwerte erreichen sehr milde 16 bis 21 Grad. Auch danach stehen die Chancen auf freundliche und trockene Abschnitte gut.

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90210, Sibylle Becker. Hallo Andrea, was brennt dir auf der Seele? Nagelprobleme? Aha, du hast Kalziummangel, rissige Nägel, sprödes Haar und weiche Knochen. Andrea, da ist allerhöchste Gefahr im Verzuge. Du musst ordentlich Kalktabletten schlucken. Ach so. Jetzt verstehe ich. Oh mein Gott, das ist ja grauenhaft. Oh, und den Nagel hast du durch den Finger in die Wand gehauen. Schlimm, schlimm, schlimm. Naja, so ein Bild aufzuhängen ist nicht einfach. Ja, was machen wir denn da? Ich schätze, du musst dir eine Kneifzange holen und... Stimmt, daran habe ich nicht gedacht. Du kommst ja gar nicht weg von der Wand. Ein Glück, dass du ans Telefon anlangen kannst. Ich überlege ja schon. Hättest du wenigstens ein Taschenmesser parat, dann... Ach, Entschuldigung, Andrea. Ja, das wäre auch nicht so schön, wenn der Finger da so allein... Ich schätze, du musst die Sache aussitzen. Ja, ausstehen. Geduld haben und abwarten, bis der Nagel von allein rauswächst. Das haben die nämlich so an sich. Kannst ja das Bild drüber hängen, dann sieht das nicht so doof aus, wenn Gäste kommen. Tja, viel Glück wünsche ich dir. Meld dich nächste Woche nochmal. Tschüss. Ja, meine Lieben, sowas kann passieren. Da kann ich der Andrea nur alles Gute wünschen und Daumen hoch halten. Das war's für heute unter 90210. Eure Sibylle Becker.

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1: Die Meldungen mit Michael Miem. Rund ein Drittel der Mieter in deutschen Großstädten empfindet die eigene Miete als zu teuer. Das geht aus einer aktuellen Umfrage hervor. Zwischen Ost- und Westdeutschland gibt es kaum Unterschiede. Deutlich stärker hängt die Einschätzung vom Alter ab. Bei den unter 30-Jährigen kritisieren 44% die Miethöhe, bei den 30- bis 44-Jährigen sind es 38%. Unter den über 60-Jährigen sehen dagegen nur 17% ihre Miete als zu hoch an. Der Angriff eines 16-Jährigen an einem Gymnasium in Schongau wird von der Polizei als rechte Gewalttat eingestuft. Bayerns Innenminister Joachim Herrmann erklärte im Landtag, der Beschuldigte habe nach bisherigem Ermittlungsstand ein Manifest verfasst, das unter anderem Frauenhass, Querfeindlichkeit, Rassismus und Antisemitismus enthalte. Eine eigens eingerichtete Ermittlungsgruppe untersucht den Fall. Die Ermittlungen werden von der Bayerischen Zentralstelle zur Bekämpfung von Extremismus und Terrorismus bei der Generalstaatsanwaltschaft München geleitet. Der österreichische Immobilieninvestor René Benko darf das Gefängnis verlassen und seine Haft künftig mit einer elektronischen Fußfessel im Hausarrest verbüßen. Das Landesgericht Innsbruck gab einem entsprechenden Antrag des Signa-Gründers statt. Erst im September war der 49-Jährige in einem teilweise neu aufgerollten Prozess zu 2,5 Jahren Haft verurteilt worden. Das Gericht sah es als erwiesen an, dass er Gläubiger geschädigt hatte, indem er einen Mietkostenvorschuss von 360.000 Euro für ein Anwesen zahlte, obwohl sein Firmenimperium bereits in einer kritischen Lage war. Nach der Unterbrechung der Sondierungsgespräche mit den Linken fordern die Berliner Grünen eine Erklärung zu einer umstrittenen Vereinbarung über Antisemitismus. Die Grünen-Landesvorsitzende Starr sagte, die Parteien hätten sich in der vergangenen Woche auf eine gemeinsame Formulierung verständigt. Am Dienstag habe die Linksfraktion dann jedoch ein anderes Dokument zur Unterschrift vorgelegt. Nun erwarte man eine Erklärung dazu, was bei der Sitzung der Linksfraktion vorgefallen sei. Auch die SPD hatte die Gespräche mit der Linken vorerst unterbrochen.
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2: Deutschland darf sich heute auf einen überwiegend freundlichen und für die Jahreszeit milden Wetterverlauf freuen. In der Wetterredaktion ist Luisa Walpert. Nach anfänglichen Wolken und etwas Regen im Alpenraum lockert es zunehmend auf. Vielerorts zeigt sich die Sonne und es bleibt trocken. Die Temperaturen steigen auf 15 bis 21 Grad. Der Wind weht meist schwach, kann im Nordosten und an der Ostsee aber kräftiger auffrischen. In der Nacht ist es vielerorts klar, während sich vor allem über der Mitte und im Süden Nebel bilden kann. Die Tiefstwerte liegen zwischen 1 und 11 Grad. Auch morgen scheint nach der Auflösung von Nebel und Hochnebel häufig die Sonne. Nur gelegentlich ziehen einige Wolken durch. Die Höchstwerte erreichen sehr milde 16 bis 21 Grad. Auch danach stehen die Chancen auf freundliche und trockene Abschnitte gut.

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1: Die Meldungen mit Michael Miem. Rund ein Drittel der Mieter in deutschen Großstädten empfindet die eigene Miete als zu teuer. Das geht aus einer aktuellen Umfrage hervor. Zwischen Ost- und Westdeutschland gibt es kaum Unterschiede. Deutlich stärker hängt die Einschätzung vom Alter ab. Bei den unter 30-Jährigen kritisieren 44% die Miethöhe. Bei den 30- bis 44-Jährigen sind es 38%. Unter den über 60-Jährigen sehen dagegen nur 17% ihre Miete als zu hoch an. Der Angriff eines 16-Jährigen an einem Gymnasium in Schongau wird von der Polizei als rechte Gewalttat eingestuft. Bayerns Innenminister Joachim Herrmann erklärte im Landtag, der Beschuldigte habe nach bisherigem Ermittlungsstand ein Manifest verfasst, das unter anderem Frauenhass, Querfeindlichkeit, Rassismus und Antisemitismus enthalte. Eine eigens eingerichtete Ermittlungsgruppe untersucht den Fall. Die Ermittlungen werden von der Bayerischen Zentralstelle zur Bekämpfung von Extremismus und Terrorismus bei der Generalstaatsanwaltschaft München geleitet. Der österreichische Immobilieninvestor René Benko darf das Gefängnis verlassen und seine Haft künftig mit einer elektronischen Fußfessel im Hausarrest verbüßen. Das Landesgericht Innsbruck gab einem entsprechenden Antrag des Signa-Gründers statt. Erst im September war der 49-Jährige in einem teilweise neu aufgerollten Prozess zu 2,5 Jahren Haft verurteilt worden. Das Gericht sah es als erwiesen an, dass er Gläubiger geschädigt hatte, indem er einen Mietkostenvorschuss von 360.000 Euro für ein Anwesen zahlte, obwohl sein Firmenimperium bereits in einer kritischen Lage war. Nach der Unterbrechung der Sondierungsgespräche mit den Linken fordern die Berliner Grünen eine Erklärung zu einer umstrittenen Vereinbarung über Antisemitismus. Die Grünen-Landesvorsitzende Stahr sagte, die Parteien hätten sich in der vergangenen Woche auf eine gemeinsame Formulierung verständigt. Am Dienstag habe die Linksfraktion dann jedoch ein anderes Dokument zur Unterschrift vorgelegt. Nun erwarte man eine Erklärung dazu, was bei der Sitzung der Linksfraktion vorgefallen sei. Auch die SPD hatte die Gespräche mit der Linken vorerst unterbrochen.
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2: Deutschland darf sich heute auf einen überwiegend freundlichen und für die Jahreszeit milden Wetterverlauf freuen. In der Wetterredaktion ist Luisa Walpert. Nach anfänglichen Wolken und etwas Regen im Alpenraum lockert es zunehmend auf. Vielerorts zeigt sich die Sonne und es bleibt trocken. Die Temperaturen steigen auf 15 bis 21 Grad. Der Wind weht meist schwach, kann im Nordosten und an der Ostsee aber kräftiger auffrischen. In der Nacht ist es vielerorts klar, während sich vor allem über der Mitte und im Süden Nebel bilden kann. Die Tiefstwerte liegen zwischen 1 und 11 Grad. Auch morgen scheint nach der Auflösung von Nebel und Hochnebel häufig die Sonne. Nur gelegentlich ziehen einige Wolken durch. Die Höchstwerte erreichen sehr milde 16 bis 21 Grad. Auch danach stehen die Chancen auf freundliche und trockene Abschnitte gut.

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Ich fand zur Vesperzeit in einem Dom mich wieder und setzte mich im Seitenschiff auf eine Holzbank nieder. Schräg vor mir saß ein Mann, der spielte dort mit Karten. Sie müssen damit, sprach ich, bis nach der Messe warten. Der Fremde hob den Kopf und sah mir ins Gesicht. Verzeihen Sie, mein Herr, aber ich spiele nicht. Kommt mit hinaus, sagt er, indem er sich entfernt. Ich zeig Ihnen, was man von meinen Karten lernt. Und draußen im Portal dort, wo es niemand stört, hat mir der Fremde dann sein Kartenspiel erklärt. Mit jedem Ass, sprach er, soll ich erinnert werden, es gibt nur einen Schöpfer des Himmels und der Erden. Die zwei, sagt mir, zwei Menschen gab's im Paradies, Adam und seine Frau, die welche Eva hieß. Ziehe ich die Karte 3, so heißt das für den Frommen, 3 heilige Könige sind nach Bethlehem gekommen. 4 Evangelisten zu unseres Herrn Ruhm haben uns gebracht, das Evangelium. 5 Kieselsteine suchte sich David aus im Bach, dann legte mit der Schleuder den Goliath er flach. In 6 Tagen schwerer Arbeit erschuf sich unser Herr die Menschen, Tiere, Pflanzen, die Erde und das Meer. Am 7. Tage ruhte der liebe Gott sich aus auf einer kleinen Bank vor seinem goldenen Haus. 8 Menschen, wohlgezählt 8 nur, und zwar die Frommen sind bei der großen Sinnflut damals nicht umgekommen. Noah und die 3 Söhne, das sind zusammen 4, und jede ihrer Frauen. Danach schloss sich die Tür. 9 Aussätzige in Israel, bis auf den Tod erkrankt, haben für ihre Heilung dem Herrn nicht mal gedankt. 10 Gebote Moses den Auserwählten gab, als er vom Berge Sinai zum Volke stieg hinab. Ich habe hier 4 Buben, ich habe hier 4 Damen, ich habe hier 4 Könige, das sind 12 zusammen. 12 Stunden hat der Tag, 12 Stunden jede Nacht, 12 Monate das Jahr, so wird die Zeit gemacht. Herz, Karo, Pick und Treff, 4 Farben in der Hand, 4 Jahreszeiten färben Wald, Wiese, Feld und Land. 52 Karten habe ich in meinem Spiel, nun zähl im Jahr die Wochen, es sind genauso viel. Und zählen wir die Punkte, so sind es ohne Frage 365, so viel ein Jahr hat Tage. Moment, sagte ich, nachdem ich Papier und Blei genommen, ich kann nur auf 364 kommen. Ja, meinte da der Fremde mit einem stillen Lachen, Sie dürfen nie die Rechnung ohne den Joker machen.

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